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1: People of Tomorrow.
2: Coming up, Sam.
3: On the way, it's called Say What You Mean.
2: Frankie Rizzardo.
3: And I'm going to play you the massive Frankie Rizzardo and Shinjuku. Right now, though, still one of my favorite club tracks of the last 12 months, Jam Back and Positive, playing right here for you on Celebrate the Magic with me, Ben Malone.
2: And now, in the mix,

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4: 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Coming up, Chris Stussy.
5: Chris Stussy on the way with Tom Did It. It's called Wide Awake.
4: Another.
5: And I'm going to play you another and 54 Ultras talk to you. First though, let's dive into this. Kygo and Khalid with Griffin.
4: And now, this is

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5: 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Coming up, Chris Lorenzo.
1: Okay, 30 minutes left from me before I hand over to Carly Wilford. I've got Chris Lorenzo to play.
5: Dean Turnley.
1: And I'm going to play you that Dean Turley record that everybody is talking about. Right now, though, let's dive into this. Think about

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4: It's been a busy week out here in Ibiza, and for those of you that are just joining us, we

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2: 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Coming up in the mix, okay. Emmanuel Satie.

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5: 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Coming up in the mix, Sam. And now, this is Hugel

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2: This is the sound of Tomorrowland. Coming up in the mix, Odin and Fatso.
3: Odin and Fatso playing soon with Barney Bones. This is called My Temptations.
2: Frankie Rizzardo,
3: Shinjuku. Is this one growing on you already? First, here's Haven and Caitlin Aragon with I Run.
2: And now, this is Haven. Coming.

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5: Coming up in the mix, Topic.
6: Topic with Becky G, Sorry Papi playing soon.
5: Avo
6: and Nassau with Disco Ball, but first, Sonny Federa, DOD, Poppy Bascom, Think About Us on One World Radio. And

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2: Coming up in the mix, Fisher
3: coming up, rain plays soon,
2: Purple Disco.

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3: Coming up in the mix, Tripleism.
4: Tripleism coming up on your Daybreak sessions. This track's called Hurricane.
3: Bowser.
4: The Norwegian trio known as Bowser, Magnetic, plays soon.
3: And now...

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5: 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Coming up in the mix, Oscar Med K.
6: Oscar Med K coming up with I Think I'm Addicted.
5: Paul Kalkbrenner.
6: The legendary Paul Kalkbrenner has new music called Time to Dance, and it plays for you soon.

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4: Coming up in the mix, Hot Since 82.
5: Hot Since 82, playing soon on your Daybreak Sessions with more love.
4: Another
5: with 54 Ultra, Talk to You, currently top of your Tomorrowland Top 30.
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0: 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Coming up in the mix, David Guetta.
9: David Guetta, Jennifer Lopez, and Save Me Tonight.
0: Rules.
9: Shire and Cold Bang with Nothing Left, but first here's Haven and Caitlin Aragon with I Run.
0: And now, this is Haven.

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4: Coming up. La Llora.
5: La Llora alone coming up on One World Radio.

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8: Coming up, Martin Garrix.
9: Martin Garrix on the way with Katharina.
8: Bunt
9: and Malou with I Need You. First is Bebe Rexha and Faithless with New Religion.
8: Now, Bebe Rexha.

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4: Coming up in the mix, Mars Solo
5: and Spaceship.
4: Odin and Fatso
5: with My Temptations coming up later on.
4: The party isn't over till we done. And now, this is Gordo.
5: Together with this man who will be joining us this summer.
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3: 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Coming up in the mix.
4: Zico and Samba.
3: Agents of Time.
4: With Oblivion, the latest release by the boys.
3: And now, this is Sunny Federa.
4: Together with Crystal, this is My Loving. Welcome to Around the World.

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6: Coming up in the mix, Unfazed.
7: We're calling you.
6: O'Flynn.
7: With Farah bringing us some good vibes on this Thursday.
6: And now, this is Bowser.

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5: Coming up in the mix. Bob Sinclair.
6: Nice one, Camille. We'll get on Bob and Kaiser in minutes.
5: Calvin Harris.
6: It's United Through Music and we'll play our tune of the week.

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6: Coming up in the mix, new era.
7: We'll drop new era here on United Through Music and we'll talk about 50 days until Tomorrowland.
6: Prosper.
7: We'll also drop Prosper and Ketima, who will be joining us at the Holy Grounds.
6: And now, this is Jam Back.
7: And this is Positive.

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2: Coming up in the mix.
7: Happy Thursday, everybody. United through music with me, Adam Kay. Tommy Phillips on the way.
2: Chris Stussy.
7: We'll hear from Chris Stussy.
2: And now, this is Kygo

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4: 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Coming up in the mix, Josh Gigante.
5: We will celebrate 50 days until Tomorrowland. Stick around, we'll talk more about that.
4: Sunny Federa.
5: We'll drop Sunny, DOD and Poppy, Think About Us.
4: And now, this is Lost Frequencies.
5: So it is 50 days until we are at the Festival of the Holy Grounds. Can you believe the countdown is on? I can almost count that on my fingers, if I had more hands. Lost Frequencies will be joining us, not only performing, but also a stage host. 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
2: Coming up in the mix, Sam.
7: Our countdown to Conciencia continues.
2: Kolsch.
7: We will play Sam. Let's drop Kolsch. And how about this?

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9: Another.
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4: Coming up in the mix, Nimino.
5: We'll play Nimino as we count down to tonight's friendship mix from Griffin.
4: Bowser.
5: We'll drop Magnetic from the board.

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8: Coming up in the mix. Oscar Med K.
9: Taken from his recent album, this is Sweet Nothings from Oscar Med K.
8: Lars.
9: We'll play Offshore Chicane, the remix from Lars.
8: And now, this is Mole Grab.
9: As we celebrate 50 days until Conciencia.

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4: 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Coming up in the mix, Masic.
5: In 1 hour, Ben Malone will be here to celebrate the magic ahead of Griffin on the Friendship Mix tonight.
4: Sunny Federa.
5: We also continue our 50-day celebration to Conciencia because Sunny's joining us.
4: And now,

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3: Coming up, Sunny Federa.

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6: Coming up, 10 Snake.
7: Okay, brand new 10 Snake on the way, taken from his recent album.
6: Prosper.
8: My love is what you're
7: buying. And I'm gonna play you that Prosper and Clooney record, Free Your Mind.
6: And now, in the mix, This is Gordo.
7: First though, it's Gordo.

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3: 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Coming up, Hot Since 82.
4: Hot Since 82 to play for you with Ooh La La La.
3: MK.
4: And I'm gonna play you MK and Clementine Douglas, Come Find Me.
3: And now, this is Haven.

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1: 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Coming up, Tita Lau.
2: Tita Lau and Freaky to play.
1: Calvin Harris.
2: Plus, Calvin Harris teams up with Jazzy on Satisfy.
1: Done my thing like it won't be. And now, this is Fisher.
2: Right now, though, Fisher with Tones and I. Favour.

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3: Rocky from Hong Kong.

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2: 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Coming up in the mix.
3: Happy Thursday, everybody. United Through Music with me, Adam K. Tommy Phillips on the way.
2: Chris Stussy.
3: We'll hear from Chris Stussy.
2: And now, this is Kygo.

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1: Coming up in the mix, Sam.
5: Our countdown to Conciencia continues.
1: Kolsch.
5: We will play Sam. Let's drop Kolsch. And how about this?
1: And now,

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4: Coming up in the mix, Nimino.
5: We'll play Nimino as we count down to tonight's Friendship Mix from

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5: You're listening to the sound of Tomorrowland. Coming up in the mix. Okay. Emmanuel Sati.
6: It's a big triple threat collaboration featuring Emmanuel Sati. It's called Moving On.
5: Robin Schulz.
6: Find out where you can see Robin Schulz on the White Island this weekend.
5: And now, Calvin Harris.
6: We need to talk about Calvin Harris. He's not feeling the pressure.

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8: Coming up, Sunny Federa.